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1: Die neue PISA-Studie ist mal wieder raus und Jakob, es sieht gerade bildungsmäßig nicht so gut aus, ne?
2: Richtig, die 15-Jährigen bei uns an den Schulen sind im Schnitt so schlecht wie noch nie. Das betrifft Mathe, Naturwissenschaften und vor allem auch das Lesen. Der Bildungsforscher Olaf Köller sagt im NDR, das ist auch ein bisschen hausgemacht, denn Schule ist oft noch wie im letzten Jahrhundert.
3: Die didaktischen Konzepte, mit denen wir heutige Schülerinnen und Schüler der sogenannten Generation Z bedienen, kommen aus einer Zeit, in der Schülerinnen und Schüler noch leichter zu motivieren waren. Und ich glaube, wir müssen noch einmal überlegen, inwieweit wir auch moderne Aufgaben schaffen, dass sie einfach das Gefühl haben, wir holen sie bei ihren Sorgen ab und nicht bei den Sorgen ihrer Lehrkräfte.
2: Was im Moment in Sachen Bildung auch Probleme macht, sind wohl viel Social Media, die KI und Sprachprobleme. Da müsste man noch mehr und früher fördern. Dann will unser neuer Bundesverkehrsminister Bilger, dass es bei der Bahn bald besser läuft. Denn man würde ja weiterhin ordentlich Geld investieren. Dafür würden die Kunden dann sowas erwarten wie mehr Pünktlichkeit, bessere Abläufe und weniger Störungen. Wenn es nicht läuft, dann könnten die Bahnmanager eben auch keine Boni mehr bekommen, sagt er. Und beim Basketball läuft's bei unseren Frauen gerade richtig gut. Die sind jetzt bei der WM wirklich ins Viertelfinale gekommen. Denn gegen Südkorea haben wir gestern einfach mal 94-56 gewonnen. Nach den vielen Spielen nacheinander gibt's jetzt wenigstens mal einen Tag Pause. Erst morgen Abend treffen wir dann auf Belgien.
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1: Schön, dass ihr wieder eingeschalten habt. Herzlich willkommen an diesem Mittwoch hier bei Nostalgie. Nur die größten Songs. Guten Morgen.
5: Und jetzt ist Frauenpower angesagt. Wir hören unter anderem die Sugar Babes mit Run for Cover in der nächsten halben Stunde und auch Britney Spears mit Lucky.
1: Und jetzt geht's mit einem Jump aus dem Bett, also mit einem Sprung. Van Halen.

0: Was haben wir für ein Glück? Oder anders gesagt, Lucky, Britney Spears hier bei Nostalgie. Nur die größten Songs. Guten Morgen.
1: Und jetzt reisen wir zurück in die Gaming-Welt der 90er.
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1: Denn Lego bringt wieder was Neues raus, und zwar diesmal die allererste PlayStation zum selber bauen.
0: Ja, die gute alte graue PS1, fast in Originalgröße, inklusive Controller, funktionierenden Open- und Power-Knopf, also da kann man dann wirklich draufdrücken, und ein CD-Fach öffnet sich auch noch. Das ganze Teil besteht aus fast 2000 Teilen.
1: Mhm. Und übrigens im letzten Jahr, das fand ich schön, hat Lego den Game Boy von Nintendo zum Nachbauen rausgebracht. Und jetzt eben ein Jahr später knapp die PlayStation 1. Ab dem 1. Oktober geht's los für die Insider, und ab dem 4. gibt's das Set dann für alle.
0: Und ich kann euch das sehr ans Herz legen. Ich habe mal von Lego ein Lamborghini aufgebaut. Das hat mich 3 Wochen gekostet, aber es hat unglaublich viel Spaß gemacht.
1: Und bist du damit gefahren?
0: Mit einer Körpergröße von 1,78. Ja, ich konnte mal ein bisschen angeben auf den Straßen.

0: Hier ist euer Start in den Mittwoch. Hier ist nur die größten Songs, mehr 80er und die besten 90er. Guten Morgen.
1: Ja, und wir sind mittendrin im Herbst. Wir sind angekommen und ich glaube, es ist die absolute Lieblingssaison für alle Deko-Queens.
0: Und somit verabschiede ich mich. Das war's von mir.
1: Stopp! Du möchtest doch die Frauenwelt beeindrucken, wenn sie dich zu Hause
0: okay,
1: besuchen.
0: Ja, gerne.
1: Wie viele Kerzen hast du bei dir zu Hause im Schrank?
0: Das kommt so auf null raus.
1: Kuschelkissen?
0: Zählt mein normales Kopfkissen schon da dazu?
1: Blumenvasen?
0: Genau, auch so bei null.
1: Okay, dann konzentrieren wir uns jetzt mal um die Trendfarben.
0: Okay, gerne.
1: Was denkst du denn? Welche Farben verbindest du mit dem Herbst?
0: Braun.
1: Ja, da liegst du schon fast richtig.
0: Ehrlich?
1: Also
0: ja,
1: es
0: siehst du?
1: Gibt tatsächlich eine Trendfarbe für den Herbst 2026 und die lautet Zimt.
0: Zimt, ja stimmt, es geht ins Bräunliche,
1: ja.
0: Habe ich aber lieber auf einer Schnecke drauf.
1: Vielleicht noch mit Schoko, mit Karamell, das sind auch alles Trendfarben
0: okay.
1: In diesem Herbst. Wobei im vergangenen Jahr ging es tatsächlich eher in die grüne Richtung, da war es Petrolblau.
0: Ne, da bin ich eher bei bräunlich unterwegs.
1: Aber weißt du überhaupt, was Petrolblau ist?
0: Nö, ich kenne Petrollampe, aber mehr weiß ich dann auch nicht.
1: Ach, dunkles, warmes Türkis.
0: Okay. Gut, wie man das jetzt aber alles umsetzen kann in seiner Wohnung, das klären wir gleich mit einer Deko-Expertin. Die haben wir in einer halben Stunde bei uns in der Show und vielleicht catcht es mich dann mehr.
1: Trendfarbe?
0: Braun, Zimt.

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2: Update. Bei der neuen PISA-Studie haben unsere Jugendlichen ja gerade nicht so gut abgeschnitten, vor allem beim Lesen. Jakob, woran liegt's denn?
3: Ja, das ist gestern direkt gesagt worden. Es gibt nicht den einen Grund. Es sind viele kleine. Also keine gezielte Förderung, Sprachprobleme und die soziale Herkunft entscheidet wieder mehr, wie gut die Bildungschancen so sind. Dazu kommen dann noch so Sachen wie Social Media und die KI. Denn Francesco Avisati von der PISA-Studie sagt, über 30% der Jugendlichen machen inzwischen ihre Aufgaben mit künstlicher Intelligenz.
4: Damit wird ein Teil jener Anstrengung ausgelagert, die eigentlich zum Lernen gehört. Niemand wird fit, wenn er Sport nur anschaut. Und niemand kann nachhaltig lernen, indem er das Denken an eine Maschine delegiert.
3: Ja, die besten Bildungssysteme weltweit gibt es vor allem gerade in Asien, vor allem in China. Ansonsten sind noch Estland und Großbritannien wieder top. Dann hat die AfD die Wahl in Sachsen-Anhalt ja deutlich gewonnen, aber keine absolute Mehrheit. Deswegen lädt man alle Parteien jetzt zu Sondierungsgesprächen ein. Tobias Rausch von der AfD hat im MDR gemeint, bei bestimmten Themen wäre man jetzt auch kompromissbereit. Bis jetzt haben eigentlich alle anderen Parteien aber gesagt, dass sie mit der AfD keine Koalition starten wollen. Auch das BSW will eher wechselnde Mehrheiten unterstützen. Da würde man ja gern einen überparteilichen Ministerpräsidenten haben. Und jetzt läuft auch wieder Fußball Champions League und da hat Dortmund direkt mal Spiel Nummer 1 gewonnen. Gegen Villarreal hat man ein 3:2 geschafft. Heute Abend spielt Stuttgart dann gegen Viking Stavanger aus Norwegen. Anpfiff ist schon 18.45 Uhr und The Zone zeigt alles live. Die Bayern und Leipzig haben ihre Spiele dann übrigens erst morgen.
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2: Halbzeit in dieser Woche. Wir schicken euch rein in den Mittwoch. Erstmal guten Morgen und herzlich willkommen bei Nostalgie. Nur die größten Songs und da starten wir gleich mal mit Boyband Power durch. Zum einen NSYNC mit Bye Bye Bye und mit dem Backstreet Boys haben wir auch noch ein bisschen was vor. Dazu gleich mehr.
7: Und jetzt starten wir erstmal mit einem Song, der übrigens ursprünglich von den Bee Gees stammt. Mhm. Islands in the Stream, jetzt von Dolly Parton und Kenny Rogers.

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0: NSYNC mit Bye Bye sagen jetzt auch Bye Bye und wir sagen Hallo zu dieser anderen großen Boyband aus den 90ern.
1: Ja, die Jungs kehren in diesem Jahr dorthin zurück, wo ihre Weltkarriere begonnen hat. Natürlich bei uns in Deutschland. Deswegen lautet ihr Tourmotto auch Into the Millennium Homecoming Live in Germany. Absolute Besonderheit, denn es sind die einzigen Europakonzerte der Band in diesem Jahr. Also im September kommen sie nach Düsseldorf in die Merkur Spielarena.
0: Und zwar Howie, AJ, Nick, Armin, Brian und Kevin.
1: Nee, einer ist da zu viel mit drin.
0: Das ist zu viel, okay. Ich wäre immer so gerne ein Mitglied dieser Band gewesen, aber ihr habt die Möglichkeit, sie auch noch exklusiv zu sehen. Denn wir haben nicht nur irgendwelche Tickets. Nein, wir haben Logentickets. Das heißt, ihr habt noch mehr Vorteile, denn Getränke und Essen, die gehen auf unsere Nacken. Plus zusätzlich habt ihr einen eigenen Parkplatz. Ihr könnt sogar noch eine Stunde länger in der Loge bleiben, um den Abend ausklingen zu lassen.
1: Ja, jetzt die große Frage, wie kommt ihr an die Tickets? Funktioniert ganz einfach. Ja. Ihr folgt uns auf Instagram und Facebook, geht auf unseren Backstreet Boys Post, liked ihn und schreibt darunter den Namen eurer Begleitung in die Kommentare. Und schon seid ihr im großen Lostopf.
0: Wenn ihr zufällig Armin drunter schreiben solltet, wäre es kein Problem. Ich würde euch schon begleiten.
1: Du darfst nicht mit Armin. Das stimmt.

0: Die Soul Sister mit The Way to Your Heart. Ihr seid genau richtig, hier ist Nostalgy. Nur die größten Songs. Guten Morgen an diesem Mittwoch.
1: Und jetzt heißt es verliebt, verlobt, verheiratet.
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1: Ja, wir stellen hier wilde Behauptungen auf und ihr könnt mitraten, stimme die oder stimme die nicht. Ja. Meine Behauptung läutet passend zu den Hochzeitsglocken, lautet, der Monat, in dem die meisten Leute heiraten, ist der September. Also wir sind mittendrin im Heiratsmonat.
0: Ich bin ja auch schon öfters auf Hochzeiten aufgetreten, also in Form von DJ. Ja? Und ich kann euch den Tipp geben, es lohnt sich meistens eher in den Herbst- oder Frühlingsmonaten zu heiraten, weil da ist es nicht ganz so heiß. Wenn du eine Hochzeit hast bei über 30 Grad, dann kommt da auch keine Partystimmung auf. Und das ist für mich als DJ ganz, ganz schlimm. Nichtsdestotrotz weiß ich ja auch, dass aber die meisten Leute eher im Sommer heiraten wollen. Deswegen sage ich, dass es Fake ist.
1: Also du hast mir eigentlich meine Erklärung mehr oder weniger schon vorweggenommen. Der Monat, in dem die meisten Leute heiraten, ist der September. Das ist
3: Fake.
1: Du hast völlig recht. Der beliebteste Monat zum Heiraten ist der Sommer, also vor allem der August.
0: Ja.
1: Danach kommt Juli und Juni und dann erst der September. Mhm. Wahrscheinlich, weil man wirklich Angst vor Regen hat, könnte ich mir vorstellen.
0: Ja.
1: Aber übrigens, der Monat, in dem mit Abstand am wenigsten geheiratet wird, ist der Januar. Wobei, da ein Tipp von mir, ist tatsächlich um einiges günstiger. Also Januar könnte sich lohnen, wenn man wettermäßig ein kleines Risiko eingehen möchte.
0: Oder am allergünstigsten einfach gar nicht heiraten.

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1: Die nächsten Wochen werden wir jetzt immer wieder hören, was muss sich bei unseren Schulen ändern. Denn Jakob, die neue PISA-Studie ist raus.
2: Ja, und da kann man jetzt recht gut sehen, bei Mathe, bei Naturwissenschaften und vor allem auch beim Lesen läuft's nicht. Da sind unsere 15-Jährigen so schlecht wie noch nie. Der Bildungsforscher Samuel Greif meint, das ist gleich doppelt schlecht, denn ohne eine gute Bildung hat man es auch bei Social Media nicht leicht.
3: Dass jeder Dritte Probleme mit hat, bei einem Video etwa auf Social Media, auf TikTok zu bewerten, ob das hier eine wissenschaftliche Erkenntnis ist, die vermittelt wird, oder ob das eine persönliche Meinung, Erfahrung oder vielleicht sogar Werbung ist.
2: Ja, es wird schon gesagt, dass man den Unterricht generell wieder interessanter machen muss. Dafür bräuchte man aktuelle Themen, die die Jugendlichen auch interessieren. Dann ist Essen gehen im Restaurant ja zuletzt immer teurer geworden und deswegen holen sich viele Leute ihr Essen immer mehr bei so einem Imbiss, beim Einkaufen. Das Forschungsinstitut EHI sagt, so Stände auf Parkplätzen und günstige warme Theken im Supermarkt oder beim Möbelhaus werden immer beliebter. Die Top-Gerichte sind da Frikadellen, Currywurst, belegte Brötchen und Schnitzel. Und dann gibt's heute Abend wieder die große Keynote von Apple. Da werden also unter anderem wieder die neuen iPhones gezeigt. Dieses Mal soll auch zum ersten Mal ein iPhone zum Falten vorgestellt werden. Der Finanzdienstleister Bloomberg sagt, das soll ungefähr so die Größe von einem Pass haben. Wird wohl über $2000 kosten. Und nicht wundern, es gibt ja auch einen ganz neuen Apple-Chef. Der ist John Ternus. Der wird dann heute Abend ab 19 Uhr alles auch mit vorstellen.
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1: Kurz nach 7, das ist euer persönlicher Uhrencheck und somit herzlich willkommen. Jetzt checken wir auch noch den Tag ab. Es ist Mittwoch hier bei Nostalgie. Nur die größten Songs. Da könnt ihr euch gleich auf Whitney Houston freuen mit One Moment in Time.
5: Und jetzt geht's vor allem um Freundschaft und Loyalität. Die Spice Girls hören wir mit ihrem großen Durchbruchssong aus den 90ern. Hier ist Wannabe.

0: ist euer Start in den Mittwoch. Hier ist Nostalgie. Nur die größten Songs. Guten Morgen.
1: Ja, und gestern haben wir den Sommer verabschiedet. Wir sind endgültig auch temperaturenmäßig im Herbst angekommen. Was aber schön ist, alle Deko-Queens kommen jetzt wieder voll auf ihre Kosten. Nostalgie. Herbst ist, glaube ich, die Zeit, wo man sich richtig zu Hause austoben kann. Mit Kerzen, mit Vasen, Blumen, Kissen, Decken. Also ich liebe den Herbst. Kürbisse dann auch zu Halloween schnitzen. Schön.
0: Ja, wenn man möchte. Ich bin ja jetzt ehrlich gesagt nicht so die Deko-Queen, gebe ich ehrlich zu. Aber ich habe mir heute Morgen Unterstützung geholt von Joane Fritsch. Sie ist Deko-Expertin und kann uns sagen, wie man mit wenig Geld ein bisschen was aus der Wohnung rausholen kann.
2: Wenn man nicht viel Geld ausgibt, dann konzentriert man sich vielleicht auf eine Wand, die man aufwendig, hochwertig, kräftig oder bunt gestaltet. Das heißt, dort setzt man vorhandene Dinge, Möbel, Bilder neu ein, hat einen farbigen Akzent. Man kann vorhandene Dekorationselemente neu zusammenstellen, die Deko vielleicht tauschen und mit neuen Kissen erreicht man auch immer ganz viel.
1: Und wenn es um die Farben geht, da haben wir heute Morgen auch schon darüber gesprochen. Die Trendfarbe des Herbstes ist, Armin, hast du aufgepasst?
0: Zimt.
1: Zimt, richtig. Eins mit Stern.
0: Ich kenne sie ja nur von den Zimtschnecken, aber ist okay. Jetzt demnächst auch an meiner Wand.

0: Rein geht's in euren Mittwoch. Ihr seid auf Nostalgie. Nur die größten Songs. Guten Morgen.
1: Und jetzt heißt es Amsel, Drossel, Fink oder Star. Wir wissen jetzt nämlich ganz offiziell, welcher Vogel für unsere Ohren am schönsten klingt.
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1: Ich glaube, es gibt keinen Menschen, der Vogelgezwitscher nicht mag, oder?
0: Das stimmt, ja. Außer es ist ein Rabe. Den habe ich ab und zu mal vor meiner Tür. Und
1: Krähe.
0: Der, ja, Krähe ist es. Krähe. Ja.
1: Forscherinnen und Forscher der Uni Tübingen haben jetzt die Stimmen von 123 europäischen Vogelarten untersuchen und bewerten lassen. Und auf Platz 1 landet die Amsel.
0: Und genau so klingt sie. Ihr Erfolgsrezept klingt fast wie ein perfekter Song fürs Radio. Abwechslungsreich, nicht so laut, angenehme Tonhöhen und vor allem keine wilden Tonsprünge. Dahinter folgen Fitis und die Mönchsgrasmücke.
1: Es gibt übrigens Untersuchungen, dass Vogelgesang tatsächlich unsere Stimmung verbessern kann und kurzfristig sogar Stress reduzieren kann. Aber ich habe gerade parallel mal Mönchsgrasmücke gegoogelt. Sieht dir ein bisschen ähnlich, hat die gleiche Frisur wie du. Oben so Stiftelhaare.
0: Ja, und auch ein ähnlicher Name. Mönch.
1: Stimmt.

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8: Update. Die neue PISA-Studie ist mal wieder raus und Jakob, es sieht gerade bildungsmäßig nicht so gut aus, ne?
9: Richtig, die 15-Jährigen bei uns an den Schulen sind im Schnitt so schlecht wie noch nie. Das betrifft Mathe, Naturwissenschaften und vor allem auch das Lesen. Der Bildungsforscher Olaf Köller sagt im NDR, das ist auch ein bisschen hausgemacht, denn Schule ist oft noch wie im letzten Jahrhundert.
10: Die didaktischen Konzepte, mit denen wir heutige Schülerinnen und Schüler der sogenannten Generation Z bedienen, kommen aus einer Zeit, in der Schülerinnen und Schüler noch leichter zu motivieren waren. Und ich glaube, wir müssen noch einmal überlegen, inwieweit wir auch moderne Aufgaben schaffen, dass sie einfach das Gefühl haben, wir holen sie bei ihren Sorgen ab und nicht bei den Sorgen ihrer Lehrkräfte.
9: Was im Moment in Sachen Bildung auch Probleme macht, sind wohl viel Social Media, die KI und Sprachprobleme. Da müsste man noch mehr und früher fördern. Dann will unser neuer Bundesverkehrsminister Bilger, dass es bei der Bahn bald besser läuft. Denn man würde ja weiterhin ordentlich Geld investieren. Dafür würden die Kunden dann sowas erwarten wie mehr Pünktlichkeit, bessere Abläufe und weniger Störungen. Wenn es nicht läuft, dann könnten die Bahnmanager eben auch keine Boni mehr bekommen, sagt er. Und beim Basketball läuft's bei uns.

0: anderen Frauen gerade richtig gut. Die sind jetzt bei der WM wirklich ins Viertelfinale gekommen. Denn gegen Südkorea haben wir gestern einfach mal 94-56 gewonnen. Nach den vielen Spielen nacheinander gibt es jetzt wenigstens mal einen Tag Pause. Erst morgen Abend treffen wir dann auf Belgien.
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3: Wir freuen uns, dass ihr mit dabei seid. An diesem Mittwoch, ihr hört Nostalgie, nur die größten Songs. Und jetzt hören wir Genesis mit Invisible Touch gleich. Phil Collins singt da über eine Frau, die ihn komplett im Griff hat, obwohl er selbst irgendwie gar nicht genau sagen kann, warum eigentlich.
4: Und rein geht's mit Anastasia. Die war ja früher bekannt, dass sie immer Sonnenbrillen getragen hat. Mhm. Jetzt kippt ja so ein bisschen das Wetter. Ob sie es jetzt immer noch trägt, jetzt im Herbst? Ja, bestimmt. Hier ist sie mit Paid My Dues.

0: So und nicht anders klingt euer Start in diesem Mittwoch hier bei Nostalgie Genesis mit Invisible Touch. Nur die größten Songs, mehr 80er und die besten 90er.
1: Und jetzt haben wir eine Girl Group für euch, die feiert in diesem Jahr 25-jähriges Jubiläum, wow, beziehungsweise ihr damals im Jahr 2001 veröffentlichtes Debütalbum Right Now. Die Rede ist von Atomic Kitten und die haben jetzt im Januar in diesem Jahr ihr Album von damals zum ersten Mal auf Vinyl veröffentlicht, also sozusagen eine Geburtstagsversion. Und eine Nummer darauf darf natürlich auch nicht fehlen. Eternal Flame hören wir jetzt hier bei Nostalgie.

0: Vom Englishman in New York zurück nach Deutschland. Ihr seid auf Nostalgie, nur die größten Songs. Guten Morgen.
1: Ja, man mag es kaum glauben, aber tatsächlich findet man ab und zu richtig kluge Sprüche auch im Internet.
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1: Ja, und die große Frage lautet, steckt hinter dem Spruch, den ich heute für euch habe, wirklich was dahinter oder gehört der Satz eher in Schreibschrift über unsere Wohnzimmercouch? Ja. Das diskutieren Armin und ich hier immer so ein bisschen aus. Ihr könnt ja so ein bisschen mit überlegen, was ihr sagt. Ich habe gestern eben im Internet was Schönes gelesen.
0: Okay.
1: Heute geht es um den Satz, Herausforderungen sind nie gegen uns. Am Ende ist alles für uns.
0: Ja, da ist was Wahres dran. Diesen Spruch habe ich schon vor ein paar Jahren für mich entdeckt. Und zwar, alles was passiert, passiert nicht wegen uns oder warum auch immer, sondern für uns. Für uns, für uns. Deswegen immer eine gewisse Positivität haben, finde ich sehr, sehr spannend. Und deswegen gehört dieser Spruch definitiv nicht an die Wand. Das ist eine Weisheit.
1: Also da bin ich absolut bei dir. Ich habe diesen Spruch eben bei Social Media bei einer Influencerin gesehen, die auch so ein spiritueller Coach ist. Und sie hat das Ganze gepostet als einen Reminder für heute mit dem Satz, dein Leben ist für dich. Und ich glaube, das ist ein gutes Tagesmotto.
0: Und jetzt von uns für euch, Kiss, I was made for loving you.

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2: Bei der neuen PISA-Studie haben unsere Jugendlichen ja gerade nicht so gut abgeschnitten, vor allem beim Lesen. Jakob, woran liegt's denn?
3: Ja, das ist gestern direkt gesagt worden. Es gibt nicht den einen Grund. Es sind viele kleine. Also keine gezielte Förderung, Sprachprobleme und die soziale Herkunft entscheidet wieder mehr, wie gut die Bildungschancen so sind. Dazu kommen dann noch so Sachen wie Social Media und die KI. Denn Francesco Avisati von der PISA-Studie sagt, über 30% der Jugendlichen machen inzwischen ihre Aufgaben mit künstlicher Intelligenz.
4: Damit wird ein Teil jener Anstrengung ausgelagert, die eigentlich zum Lernen gehört. Niemand wird fit, wenn er Sport nur anschaut. Und niemand kann nachhaltig lernen, indem er das Denken an eine Maschine delegiert.
3: Ja, die besten Bildungssysteme weltweit gibt es vor allem gerade in Asien, vor allem in China. Ansonsten sind noch Estland und Großbritannien wieder top. Dann hat die AfD die Wahl in Sachsen-Anhalt ja deutlich gewonnen, aber keine absolute Mehrheit. Deswegen lädt man alle Parteien jetzt zu Sondierungsgesprächen ein. Tobias Rausch von der AfD hat im MDR gemeint, bei bestimmten Themen wäre man jetzt auch kompromissbereit. Bis jetzt haben eigentlich alle anderen Parteien aber gesagt, dass sie mit der AfD keine Koalition starten wollen. Auch das BSW will eher wechselnde Mehrheiten unterstützen. Da würde man ja gern einen überparteilichen Ministerpräsidenten haben. Und jetzt läuft auch wieder Fußball Champions League und da hat Dortmund direkt mal Spiel Nummer 1 gewonnen. Gegen Villarreal hat man ein 3:2 geschafft. Heute Abend spielt Stuttgart dann gegen Viking Stavanger aus Norwegen. Anpfiff ist schon 18.45 Uhr und The Zone zeigt alles live. Die Bayern und Leipzig haben ihre Spiele dann übrigens erst morgen.
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2: Ihr habt auf jeden Fall einen sehr, sehr guten Geschmack. Herzlich willkommen hier bei Nostalgie. Nur die größten Songs an diesem Mittwoch. Guten Morgen.
6: Ja, und wir sind mittendrin im Herbst. Alle Deko-Queens unter euch aufgepasst. Wir sprechen gleich mal über die Trendfarbe in diesem Herbst und was sonst noch so angesagt ist, damit es zu Hause richtig schön kuschelig und gemütlich wird.
2: Und kraftvoll geht's rein jetzt mit Jennifer Rush und Ring of Ice.

0: Brian Adams hierbei. Nur die größten Songs mehr 80er und die besten 90er. Und somit herzlich willkommen an diesem Mittwoch. Guten Morgen.
1: Ja, und wir sind jetzt auch wettertechnisch im Herbst angekommen. Ab heute wird es deutlich kühler bei uns in Deutschland. Und falls ihr jetzt dekotechnisch den Herbst bei euch zu Hause einziehen lassen möchtet, habe ich jetzt ein paar Deko-Trends für euch. Die sind in diesem Jahr ziemlich eindeutig. Es geht um warme, satte Farben. Armin, du hast vorhin aufgepasst, ich habe es schon mal erzählt heute. Die Farbe des Herbstes in diesem Jahr ist
0: Zimt, es geht ins Bräunliche.
1: Absolut, das ist der Trend. Ha. Ton und dazu kommen Naturmaterialien, also Holz, Keramik, Wolle, Leinen. Was ganz wichtig ist beim Dekorieren, es wird alles so ein bisschen persönlicher und unperfekter. Ja. Also Vintage lautet das Motto, Flohmarktfunde, dunkles Holz, kuschelige Kissen mit Mustern. Also alles eher so gemütlich gesammelt als komplett durchgestylt. Okay. Kannst du damit was anfangen?
0: Damit kann ich was anfangen, weil ich bin stolzer Besitzer von Kissen. Also ich habe zwei in meinem Schlafzimmer. Dementsprechend kann ich mit dem was anfangen. Und wenn ich, du hast ja vorhin Wolle erwähnt, wenn ich die aufschneide und die Wolle raushol, habe ich es ja dann auch schon wieder dekoriert, oder?
1: Ich glaube, es sieht nicht gut aus, Armin.
0: Ich glaube auch nicht. Aber vielen Dank für diese Tipps und euch viel Spaß beim Dekorieren. Hey!

0: Einen guten Start in diesem Mittwoch euch hier mit Nostalgie. Nur die größten Songs, das war Robbie Williams und Nicole Kidman mit Something Stupid.
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1: Ja, wenn man mal so aufräumt, was man da alles findet. Ich in meinem Fall habe meinen alten MP3-Player gefunden, den ich zuletzt vor 20 Jahren gestartet habe. Und da sind Klassiker drauf, die ich großartig finde und die wir jetzt gemeinsam zusammen wieder neu entdecken. Wie zum Beispiel dieser Song hier von Billy Joel, We Didn't Start the Fire. Ein Klassiker. Für mich persönlich ist dieser Song sehr motivierend. Gerade an einem Tag wie heute, wo es in Deutschland wettertechnisch so ein bisschen kippt und ein bisschen kühler wird, der Sommer vorbei ist. Mhm. Aber trotzdem dieser Song mir nicht nur Motivation gibt, sondern auch Hoffnung auf den goldenen Herbst.
0: Bin ich dabei, ist auf jeden Fall energetisch, kann man sagen.
1: Und den gibt's jetzt in voller Länge hier bei Nostalgie. Nur die größten Songs, mehr 80er und die besten 90er und natürlich mein MP3-Player.

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10: Die nächsten Wochen werden wir jetzt immer wieder hören, was muss sich bei unseren Schulen ändern. Denn Jakob, die neue PISA-Studie ist raus.
11: Ja, und da kann man jetzt recht gut sehen, bei Mathe, bei Naturwissenschaften und vor allem auch beim Lesen läuft's nicht. Da sind unsere 15-Jährigen so schlecht wie noch nie. Der Bildungsforscher Samuel Greif meint, das ist gleich doppelt schlecht, denn ohne eine gute Bildung hat man's auch bei Social Media nicht leicht.
12: Dass jeder Dritte Probleme mit hat, bei einem Video etwa auf Social Media, auf TikTok zu bewerten, ob das hier eine wissenschaftliche Erkenntnis ist, die vermittelt wird, oder ob das eine persönliche Meinung, Erfahrung oder vielleicht sogar Werbung ist.
11: Ja, es wird schon gesagt, dass man den Unterricht generell wieder interessanter machen muss. Dafür bräuchte man aktuelle Themen, die die Jugendlichen auch interessieren. Dann ist Essen gehen im Restaurant ja zuletzt immer teurer geworden und deswegen holen sich viele Leute ihr Essen immer mehr bei so einem Imbiss, beim Einkaufen. Das Forschungsinstitut EHI sagt, so Stände auf Parkplätzen und günstige warme Theken im Supermarkt oder beim Möbelhaus werden immer beliebter. Die Top-Gerichte sind da Frikadellen, Currywurst, belegte Brötchen und Schnitzel. Und dann gibt's heute Abend wieder die große Keynote von Apple. Da werden also unter anderem wieder die neuen iPhones gezeigt. Dieses Mal soll auch zum ersten Mal ein iPhone zum Falten vorgestellt werden. Der Finanzdienstleister Bloomberg sagt, das soll ungefähr so die Größe von einem Pass haben. Wird wohl über $2.000 kosten. Und nicht wundern, es gibt ja auch einen ganz neuen Apple-Chef. Der ist John Ternus. Der wird dann heute Abend ab 19 Uhr alles auch mit vorstellen.
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10: Immer optimistisch bleiben. Kurz nach 8:30 und somit herzlich willkommen an diesem Mittwoch. Warum optimistisch? Naja, weil die Hälfte der Woche fast schon wieder rum ist. Guten Morgen hier bei Nostalgie.
15: Und gleich haben wir einen Song, der gleichzeitig Teil eines der bekanntesten Musikskandale überhaupt ist. Girl, You Know It's True von Milli Vanilli.
10: Und jetzt holen wir erstmal den Hammer raus, den Sledgehammer von Peter Gabriel.

0: Schön, dass ihr dabei seid an diesem Mittwoch hier bei Nostalgie. Nur die größten Songs und das war Britney Spears mit Oops, I Did It Again. Schönen guten Morgen. 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Ja, und von der gibt es tatsächlich mal gute Nachrichten, beziehungsweise indirekt. Denn ihr Sohn Jaden James, der startet aktuell als internationales Model richtig durch.
1: Wow.
0: Könnt ihr mal googeln, der schaut gut aus, ja.
1: Ja, und bei ihm war die Stimme immer im Vordergrund. Es gibt nämlich Songs, die schaffen es sofort, dass man im Kopf ganz woanders ist. Und bei dem hier landen wir irgendwo zwischen Mond und New York. Geschrieben wurde er für den Film Arthur. Es geht natürlich um Christopher Cross. Und er hat mit diesem Song auch noch den Oscar für den besten Filmsong gewonnen. Also preisgekrönter Song hier bei Nostalgie. Nur die größten Songs. Hier ist Christopher Cross mit Arthur Theme. 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

0: eigentlich nur Strumpfhosen im Kopf. Milli Vanilli, Girl, you know, it's true hier bei Nostalgie.
1: Schönen guten Morgen, schön, dass ihr dabei seid.
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0: Jetzt laden wir euch wieder recht herzlich ein bisschen mitzuraten, was denn meine Behauptung heute Morgen sein könnte. Fakt oder eben Fake. Und es geht in die Tierwelt, besser gesagt zu den Garnelen. Ich behaupte nämlich, die haben ihr Herz im Kopf.
1: Herz im Kopf?
0: Ja.
1: Ich kenne einen Film, ich kenne, glaube ich, einen Song. Hä? Aber dass Garnelenherzen in ihren Köpfen haben, das finde ich sehr unheimlich, weil ich liebe Garnelen.
0: Ich auch.
1: Und wenn es wirklich Fakt sein sollte, kann ich die nicht mehr essen. Ich kann doch nicht... Das kann ich nicht. Nein, das muss fake sein. Ich sage es fake, ich will es einfach nicht.
0: Ich behaupte, Garnelen haben ihr Herz im Kopf und das ist...
3: Fakt.
0: Ja, Garnelen besitzen keinen getrennten Hals oder eine klassische Brust wie Wirbeltiere. Das ist bei denen in einem Bereich zusammengepackt.
1: Okay, ab sofort kommen Garnelen bei mir nicht mehr auf den Teller, sondern maximal ins Aquarium.
0: Und wenn, dann gibt's sowieso den Ramazzotti aufs Haus. Hier ist Eros Ramazzotti für euch bei Nostalgie. Nur die größten Songs. Guten Morgen.

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3: Die neue PISA-Studie ist mal wieder raus und Jakob, es sieht gerade bildungsmäßig nicht so gut aus, ne?
4: Richtig, die 15-Jährigen bei uns an den Schulen sind im Schnitt so schlecht wie noch nie. Das betrifft Mathe, Naturwissenschaften und vor allem auch das Lesen. Der Bildungsforscher Olaf Köller sagt im NDR, das ist auch ein bisschen hausgemacht, denn Schule ist oft noch wie im letzten Jahrhundert.
5: Die didaktischen Konzepte, mit denen wir heutige Schülerinnen und Schüler der sogenannten Generation Z bedienen, kommen aus einer Zeit, in der Schülerinnen und Schüler noch leichter zu motivieren waren. Und ich glaube, wir müssen noch einmal überlegen, inwieweit wir auch moderne Aufgaben schaffen, dass sie einfach das Gefühl haben, wir holen sie bei ihren Sorgen ab und nicht bei den Sorgen ihrer Lehrkräfte.
4: Was im Moment in Sachen Bildung auch Probleme macht, sind wohl viel Social Media, die KI und Sprachprobleme. Da müsste man noch mehr und früher fördern. Dann will unser neuer Bundesverkehrsminister Bilger, dass es bei der Bahn bald besser läuft. Denn man würde ja weiterhin ordentlich Geld investieren. Dafür würden die Kunden dann sowas erwarten wie mehr Pünktlichkeit, bessere Abläufe und weniger Störungen. Wenn es nicht läuft, dann könnten die Bahnmanager eben auch keine Boni mehr bekommen, sagt er. Und beim Basketball läuft's bei unseren Frauen gerade richtig gut. Die sind jetzt bei der WM wirklich ins Viertelfinale gekommen. Denn gegen Südkorea haben wir gestern einfach mal 94-56 gewonnen. Nach den vielen Spielen nacheinander gibt's jetzt wenigstens mal einen Tag Pause. Erst morgen Abend treffen wir dann auf Belgien.
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3: Kurz nach neun und somit herzlich willkommen an diesem Mittwoch. Hier ist Nostalgie. Nur die größten Songs. Erstmal guten Morgen und freut euch gleich auf Falco, Vienna Calling.
2: Und jetzt hören wir einen Song bzw. eine Band, die ihr mit ein bisschen Glück bald live erleben könnt. Die Rede ist von Blue und ihrer 25. Geburtstagstour in Hamburg, präsentiert von Nostalgie. Für die Tickets klickt euch mal rein, nostalgie-radio.de. Und da ist ein Song jetzt hier für euch mit dabei, da können wir uns schon mal einstimmen. Blue hören wir jetzt mit All Rise.

0: Hier ist Nostalgie zum Start. In den Tag nur die größten Songs. Guten Morgen und heute ist im wahrsten Sinne des Wortes B-Day.
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3: Ja, wer kennt sie nicht, diese Melodie und dieses Titellied von Biene Maja. Die wird heute 50. Am 9. September 76, da ist die Zeichentrickserie zum ersten Mal im deutschen Fernsehen gelaufen. Ja. Welcher war dein Lieblingszeichentrickfreund von Biene Maja?
4: Willi.
3: Der Willi natürlich. Willi. Ich fand den Flip cool, weißt du, den großen Grashüpfer.
4: Ach stimmt, den gab es ja auch noch, den habe ich ganz vergessen.
3: Ja,
4: ich bin ein ganz großer Willi-Fan, habe mich auch in meiner Entwicklung immer an Willi orientiert. Das merkt man heutzutage immer noch ganz leicht. Ja? Und für euch zum Start in diesen Tag, für alle von euch, die heute noch arbeiten müssen, gibt es jetzt noch eine kleine Motivation direkt von Biene Maja und Willi.
5: Willi, Willi, aufstehen. Wir müssen an die Arbeit. Du weißt genau, dass wir noch ganz viel sammeln müssen.
6: Oh, ich will schlafen.
5: Du denkst immer nur an dich.
6: Ich komme ja schon. Aber bilde dir bloß nicht ein, ich tue das deinetwegen.
5: Yippie.
4: Ist das nicht süß?
3: Happy Birthday, Biene Maja.

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3: Update. Bei der neuen PISA-Studie haben unsere Jugendlichen ja gerade nicht so gut abgeschnitten, vor allem beim Lesen. Jakob, woran liegt's denn?
4: Ja, das ist gestern direkt gesagt worden. Es gibt nicht den einen Grund, es sind viele kleine. Also keine gezielte Förderung, Sprachprobleme und die soziale Herkunft entscheidet wieder mehr, wie gut die Bildungschancen so sind. Dazu kommen dann noch so Sachen wie Social Media und die KI. Denn Francesco Avisati von der PISA-Studie sagt, über 30% der Jugendlichen machen inzwischen ihre Aufgaben mit künstlicher Intelligenz.
5: Damit wird ein Teil jener Anstrengung ausgelagert, die eigentlich zum Lernen gehört. Niemand wird fit, wenn er Sport nur anschaut. Und niemand kann nachhaltig lernen, indem er das Denken an eine Maschine delegiert.
4: Ja, die besten Bildungssysteme weltweit gibt es vor allem gerade in Asien, vor allem in China. Ansonsten sind noch Estland und Großbritannien wieder top. Dann hat die AfD die Wahl in Sachsen-Anhalt ja deutlich gewonnen, aber keine absolute Mehrheit. Deswegen lädt man alle Parteien jetzt zu Sondierungsgesprächen ein. Tobias Rausch von der AfD hat im MDR gemeint, bei bestimmten Themen wäre man jetzt auch kompromissbereit. Bis jetzt haben eigentlich alle anderen Parteien aber gesagt, dass sie mit der AfD keine Koalition starten wollen. Auch das BSW will eher wechselnde Mehrheiten unterstützen. Da würde man ja gern einen überparteilichen Ministerpräsidenten haben. Und jetzt läuft auch wieder Fußball Champions League und da hat Dortmund direkt mal Spiel Nummer 1 gewonnen. Gegen Villarreal hat man ein 3:2 geschafft. Heute Abend spielt Stuttgart dann gegen Viking Stavanger aus Norwegen. Anpfiff ist schon 18.45 Uhr und The Zone zeigt alles live. Die Bayern und Leipzig haben ihre Spiele dann übrigens erst morgen.
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3: Es ist Mittwoch. Wir sagen guten Morgen und herzlich willkommen hier bei Nostalgie. Nur die größten Songs. Freut euch gleich auf Asia mit Heat of the Moment.
6: Und jetzt kommen wir zu den No Angels. Die Nadja von den No Angels, die können wir ja bald im Fernsehen sehen bei Promi Big Brother.
3: Naja, Lucy war doch mal im Dschungelcamp.

0: Hier ist euer Start in den Mittwoch. Hier ist Nostalgie. Nur die größten Songs. Guten Morgen.
1: Ja, und gestern haben wir den Sommer verabschiedet. Wir sind endgültig auch temperaturenmäßig im Herbst angekommen. Was aber schön ist, alle Deko-Queens kommen jetzt wieder voll auf ihre Kosten. 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Herbst ist, glaube ich, die Zeit, wo man sich richtig zu Hause austoben kann mit Kerzen, mit Vasen, Blumen, Kissen, Decken. Also ich liebe den Herbst. Kürbisse dann auch zu Halloween schnitzen. Schön.
0: Ja, wenn man möchte. Ich bin ja jetzt ehrlich gesagt nicht so die Deko-Queen, gebe ich ehrlich zu. Aber ich habe mir heute Morgen Unterstützung geholt von Joane Fritsch. Sie ist Deko-Expertin und kann uns sagen, wie man mit wenig Geld ein bisschen was aus der Wohnung rausholen kann.
2: Wenn man nicht viel Geld ausgibt, dann konzentriert man sich vielleicht auf eine Wand, die man aufwendig, hochwertig, kräftig oder bunt gestaltet. Das heißt, dort setzt man vorhandene Dinge, Möbel, Bilder neu ein, hat einen farbigen Akzent. Man kann vorhandene Dekorationselemente neu zusammenstellen, die Deko vielleicht tauschen und mit neuen Kissen erreicht man auch immer ganz viel.
1: Und wenn es um die Farben geht, da haben wir heute Morgen auch schon darüber gesprochen. Die Trendfarbe des Herbstes ist, Armin, hast du aufgepasst?
0: Zimt.
1: Zimt, richtig. Eins mit Stern.
0: Ich kenne sie ja nur von den Zimtschnecken, aber ist okay. Jetzt demnächst auch an meiner Wand.

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Starte jetzt mit Ordnung im Kopf.

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2: Willkommen im Mittwoch hier bei Nostalgie. So schön, dass ihr dabei seid, 10 Uhr durch. Ich bin Sarah und gleich haben wir einen Megasong aus den 2000ern. Das ist ein Wahnsinnsduett gewesen von Enrique Iglesias zusammen mit Whitney Houston. Haben sie getrennt aufgenommen, aber sich zum Video dann getroffen und Enrique Iglesias hat im Nachgang mal gesagt, er war schon von der gewaltigen Persönlichkeit von Whitney Houston etwas eingeschüchtert, bis sie ihn dann ganz herzlich in den Arm genommen hat. Und diese Wärme, die spürt man auch im Song. Gleich. Could I Have This Kiss Forever aus den 2000ern. Davor geht's in die 80er. Die Hooters 500 Miles.

0: Ein Mega-80er von INXS. Need You Tonight für euren Mittwoch. Und das sind die Glückssternzeichen. Jetzt hier bei Nostalgie.
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0: Wir schauen, welche Sternzeichen es reingeschafft haben. Heute die Stiere. Ihr entdeckt Möglichkeiten, die euch mehr Freiheiten verschaffen. Nutzt sie. Die Schützen bekommen heute Lust, einen alten Plan wieder hervorzuholen. Vielleicht ist ja jetzt genau der richtige Zeitpunkt dafür. Die Wassermänner haben heute eine ganz besonders starke Ausstrahlung. Andere lassen sich gerne von euren Ideen mitnehmen. Und die Krebse erleben heute einen Moment, der euch ganz doll emotional berührt. Und diese Erinnerung, die bleibt euch. Und denkt immer dran, das schönste Glück sind manchmal die Erinnerungen, die mitten im ganz normalen Alltag entstehen. Genießt das und vor allem jetzt auch mit den größten Songs hier bei Nostalgie. Ein Riesen-2000er, einer meiner Lieblinge von Destiny's Child.

0: Und das lässt jetzt alle Hundeherzen höher schlagen, denn die Hunde dürfen ab sofort ins Freibad. Natürlich nicht regulär, sondern das sind ganz, ganz spezielle Hundeschwimmtage. Und die finden jetzt am Wochenende statt. In ganz, ganz vielen Städten, in vielen Bundesländern. Zum Beispiel geht es mit den Hundeschwimmtagen los in Bochum, Bremen, Berlin und Essen und eine Woche später dann auch noch in Köln. Könnt ihr mal auschecken, ob euer Freibad in eurer Stadt mit dabei ist, weil das ist ganz toll. Der Badebetrieb ist jetzt für uns Menschen. Die Freibadsaison geht zu Ende, ist nicht mehr offiziell geöffnet, aber dann dürfen die Hunde ins kühle Nass. Gibt übrigens auch da so ein, zwei Regeln. Auch Hunde sollten nicht direkt nach der Mahlzeit ins Wasser, so wie wir Menschen, und nach dem Baden gründlich abtrocknen. Ansonsten so viel Spaß bei den Hundeschwimmtagen. Startet jetzt an diesem Wochenende zum Ende der Freibadsaison. Eine richtig gute Nachricht.
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Und jetzt einen tollen Mittwochvormittag hier bei Nostalgie. Nur die größten Songs mit Huey Lewis and the News. Hip to be square.

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1: Einen schönen Mittwochvormittag, 11 Uhr, hier bei Nostalgie nur die größten Songs und wir kommen ja nicht mehr drum rum. KI, also die künstliche Intelligenz, ist ja mittlerweile überall bei uns im Alltag vertreten. Manchmal super hilfreich, aber manchmal denkt man auch, was schafft KI eigentlich noch alles zu ersetzen? Wir haben euch mal gefragt, was ihr glaubt, was KI definitiv in der Zukunft nicht ersetzen kann. Und die Antworten sind wirklich sehr, sehr schön. Hören wir alles gleich nach den Bee Gees. You Win Again. REO Speedwagon stehen in den Startlöchern. Keep the Fire Burning. Und das ist J-Lo. Let's Get Loud. Ich bin Sarah. Einen schönen Mittwoch.

0: Intelligenz antwortet. Aber na klar, auch der Saugroboter im Haushalt, der sich einfach per Fernsteuerung steuern lässt, oder auch natürlich Navigationssysteme, Verkehrsprognosen. Das alles wird mittlerweile von der künstlichen Intelligenz ja teilweise auch wirklich hilfreich übernommen. Aber wie sieht die Zukunft aus? Wir haben euch mal gefragt, was glaubt ihr, was KI denn in Zukunft aber trotzdem nicht ersetzen kann?
1: Liebe, das wär's für mich. Nur Liebe.
2: Menschliche Nähe, Zuneigung, jede einzelne Emotion, die nicht logisch oder rational basiert ist.
3: Alles Körperliche und wahrscheinlich auch echte Emotionen.
0: Das menschliche Miteinander, das wird die KI nicht ersetzen können. Und deswegen schaut doch mal nach links und rechts, wer da neben euch sitzt heute, die Kollegin oder der Kollege. Vielleicht plant ihr ja sogar schon die gemeinsame Mittagspause und dabei Nostalgie im Ohr. Könnt uns ja gerne auch mal eine WhatsApp-Sprachnachricht schicken. Was glaubt ihr, was KI niemals ersetzen wird? 0176 18 00 1090. Das ist die Nostalgie-WhatsApp-Nummer und das ist die Live-Version von Layla, Eric Clapton bei

0: Tag Tiramisu essen und danach bewerten, wie es geschmeckt hat. Klingt so ein bisschen nach einem Traum. Könnte für euch wahr werden, denn genau das wird jetzt gesucht. Es findet nämlich wieder statt, die Tiramisu-Weltmeisterschaft. Genau in einem Monat, am 9. und 10. Oktober. Und zwar in Treviso, denn das ist in Italien, nördlich von Venedig und gilt als Geburtsort des Tiramisus. Und dort findet die Weltmeisterschaft statt und jetzt kommt ihr ins Spiel, denn es werden noch Hobby-Juroren oder Jurorinnen gesucht. Da könnt ihr euch also bewerben. Ihr dürft tatsächlich nicht in der Gastronomie tätig sein. Also es wird wirklich jemand gesucht, der das hobbymäßig machen möchte. Man muss oder kann sich dafür online bewerben, muss mindestens 18 Jahre alt sein, dann 15 Fragen beantworten. Tatsächlich so ein kleiner Online-Test mit den Wettbewerbsregeln und eben auch rund um die gastronomische Geschichte und Tradition von Treviso. Und wenn man das alles richtig beantwortet hat, dann gibt es eine Punktzahl am Ende und wer da am besten abgeschnitten hat, der gewinnt den Job als Hobbyjuror oder Hobbyjurorin bei der Tiramisu-Weltmeisterschaft nächsten Monat in Italien. Ich sage schon mal viel Glück und guten Appetit.
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entspannt geht's in den Mittwochmittag mit den Gorillaz. Clint Eastwood aus den 2000ern. Wirklich ein toller Sound. Hier waren aus der Geno die größten Songs und da kommen wir zu einem Song. Da warten wirklich alle auf diese Stelle hier. Bei Phil Collins, In the Air Tonight, das legendäre Schlagzeug-Solo. Die ganze Zeit wird Spannung aufgebaut und ab 3 Minuten 40, dann ist es soweit. Dann kommt dieser legendäre Sound. Und den haben wir jetzt hier. Phil Collins, In the Air Tonight bei Nostalgie. Nur die größten Songs, was ein mega 80er.

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5: Eine schöne Mittagspause hier bei Nostalgie, nur die größten Songs, 12 Uhr. Toll, dass ihr dabei seid, natürlich mit großartigen Songs. Da schauen wir gleich mal in die 2000er. Eine Megafrau mit einer Wahnsinnsstimme, Anastasia, gleich mit One Day in Your Life, direkt nach einem ganz tollen 80er. Vom Piano Man, Billy Joel, We Didn't Start the Fire. Ich bin Sarah.

0: Mit ein bisschen Vogelgezwitscher geht's hier in den Mittwochmittag bei Nostalgie. Denn ganz viele Studien haben ja schon herausgefunden, wie positiv sich Vogelgesang auf unser Gemüt ausüben kann. Ja, also schöner Vogelgesang, der senkt sogar das Stresshormon Cortisol in unserem Körper und kann uns richtig entspannen. Jetzt wurde das aber in einer ganz neuen Studie noch genauer untersucht. Denn es sind nicht alle Vogelgesänge wirklich angenehm für unser Ohr. Zum Beispiel nicht so angenehm sind zum Beispiel Oktavsprünge, wie man sie zum Beispiel auch aus der Oper kennt. Das ist dann eher so ein bisschen unangenehmer für viele Menschen und natürlich auch in dieser neuesten Studie herausgefunden. Und auf Platz 1 ist tatsächlich als angenehmster Vogelgesang die Amsel gelandet. Denn sie singt nicht zu hoch und nicht zu tief und hat einfach einen ganz angenehmen Klang. Also, die Amsel, Vogel Nummer 1 als Entspannungsmusik. Und weil es so schön war und das die gute Nachricht des Tages ist, hier nochmal die Amsel in vollster Schönheit.
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eine Hymne der Rock- und Pop-Geschichte. Bon Jovi, Living on a Prayer aus den 80ern hier bei Nostalgie. Nur die größten Songs für euren Mittwochnachmittag. Und da bleiben wir bei Nummer 1 Hits. Denn Prince hat 1984 diesen Song hier rausgebracht. Aus seinem 6. Album Purple Rain kennen wir alle. Auch der gleichnamige Film, mega erfolgreich. Und der Song, der hat sich auch weltweit die Nummer 1 gekrallt. Das ist Prince mit When Doves Cry.

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1: KI im Alltag, irgendwie ja total praktisch, aber manchmal fragt man sich auch, wie weit kann das eigentlich gehen? Was übernimmt die künstliche Intelligenz als nächstes? Oder anders gefragt, was wird sie niemals ersetzen? Genau diese Frage haben wir euch gestellt und gleich die wirklich schönen Antworten. Direkt nach richtig guter Musik von Musical Youth, Pass the Dutchie kommt nach Whitney Houston, How Will I Know? Und das ist Raven mit Supergirl aus den 2000ern. Bei Nostalgie nur die größten Songs. Ich bin Sarah.

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0: mal schnell ein Foto oder auch eine Grafik erstellen lassen, ja, oder einen Text übersetzen, wo man gerade nicht weiß, was der eigentlich bedeutet, oder auch Rezepte suchen. Einfach die Produkte, die man zu Hause hat, eingeben und dann zum Beispiel ChatGPT bitten, ein passendes Rezept dafür rauszusuchen. Ist natürlich alles super praktisch, die künstliche Intelligenz mitten im Alltag. Wir gewöhnen uns alle immer mehr daran und nutzen natürlich auch die Vorteile daraus. Aber manchmal fragt man sich ja, wie weit geht das eigentlich noch? Was kann KI in Zukunft alles ersetzen? Wir haben euch mal gefragt, was ihr denn eigentlich glaubt, was für immer bleibt und was nicht von der künstlichen Intelligenz ersetzt werden kann.
1: Liebe, das wär's für mich. Nur Liebe.
2: Menschliche Nähe, Zuneigung, jede einzelne Emotion, die nicht logisch oder rational basiert ist.
3: Alles Körperliche und wahrscheinlich auch echte Emotionen.
0: Echte Emotionen, wahre Liebe, die gibt's dann doch nur im echten Leben. Und das ist ja auch gerade das Schöne, denn da sind die Gefühle ja meist am intensivsten. Und dazu könnt ihr uns natürlich gerne auch eine WhatsApp-Sprachnachricht schicken an die 0176 18 00090. Das ist die Nostalgie-WhatsApp-Nummer. Was ihr glaubt, was die künstliche Intelligenz in Zukunft nicht ersetzen wird. Jetzt wünsche ich euch einen tollen Mittwochnachmittag hier bei Nostalgie. Nur die größten Songs mit einem Riesensommerhit von Barry Manilow, Copacabana.

0: Den Hund mit ins Freibad zu nehmen, das geht an diesem Wochenende in Erfüllung. Denn die Freibadsaison, die geht für uns Menschen zu Ende. Und da öffnen viele Freibäder für die Vierbeiner. Ganz spezielle Hundeschwimmtage startet jetzt zum Beispiel am Wochenende in Bochum, Bremen, Berlin und Essen. Da sind einige Freibäder dabei und danach die Woche auch noch in Köln. Könnt ihr ja mal schauen, ob eure Stadt mit dabei ist. Denn da dürfen die Hunde wirklich ganz offiziell in den Freibädern schwimmen gehen. Auch hier gilt, der Hund sollte nicht direkt nach dem Essen schwimmen gehen. Ist wirklich genauso wie bei uns Menschen. Ist ja eine Baderegel, wenn man das Seepferdchen macht. Also es gilt auch für die Hunde. Die Hunde sollten langsam an das Wasser gewöhnt werden und nach dem Baden gut abtrocknen. Ansonsten ganz viel Spaß, wenn ihr einen Hund habt. Ganz spezielle Hundeschwimmtage jetzt in vielen Freibädern zum Ende der Badesaison. Viel Spaß!
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Nachmittag hier bei Nostalgie, der King of Pop, Michael Jackson, mit dem Earth Song gerade gehört hier bei uns. Wir kommen jetzt zu einem Song aus den 80ern, kennen wir alle, Blondie, The Tide is High. Denkt man ja wirklich sofort an diesen mega erfolgreichen Song aus dem Jahr 1980, aber eigentlich ist das ein Cover. Den gab es nämlich schon mal, 1967. Die jamaikanische Rockgruppe The Paragons hat diesen Song gesungen und der Sänger auch geschrieben. Blondie hat ihn dann 1980 auf die Eins gebracht. Ihr findet diesen Song natürlich auch in unserem 80er-Stream auf nostalgie-radio.de und in unserer Nostalgie-App. Und jetzt hier bei uns, Blondie, The Tide is High.

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1: Willkommen zu Nostalgie am Nachmittag um 14 Uhr. Ich habe auch schon gewartet, dass die Sendung anfängt.
2: Das kann nicht leicht für dich gewesen sein.
1: Naja, ging so. Ich habe ja jeden Tag...
2: Was fummelst du da unten eigentlich?
1: Ich suche die Musik raus. Hallo Nostalgie, nur die größten Songs. Muss er die entsprechende Qualitätsmusik raussuchen. Hab sie aber gefunden. Irene Cara, Flashdance, What a Feeling. Und dann kommt Sophie Alice Baxter mit Murder on the Dance Floor. Da hat sich's Fummeln gelohnt, finde ich.

Ja, gute Party-Music. Läuft zwar kaum mehr auf einer Party, klingt trotzdem so. Susu Studio, Phil Collins. In diesem Stil geht's weiter. Nick Kershaw gleich mit The Riddle und die Spice Girls für die Würze am Nachmittag. Spice up your life. Nostalgie, nur die größten Songs.

0: Wir haben in Deutschland einige Dokumente, die wir immer persönlich bei uns haben sollten oder müssen. Das sind unsere Krankenkassenkarte, wenn wir zum Onkel Doktor gehen, und unser Personalausweis. In Zukunft soll es aber möglich sein, diese beiden Dokumente auf dem Handy zu haben, sodass du die Originalausweise zu Hause liegen lassen kannst. Das ist eine Verordnung der EU. Die haben das schon festgelegt, haben auch eine Frist gestellt. Das soll bis Anfang des kommenden Jahres durchgesetzt werden. Und hallo, das sind mal eben nur noch 3,5 Monate. Die Nutzung ist freiwillig. Wer also sein Perso nicht auf dem Handy haben möchte, der muss das auch nicht tun. Unser deutscher Digitalminister Wildberger ist trotzdem sehr engagiert, hat heute eine neue App dafür vorgestellt und auch ein Logo dazu. Und das ganz Wichtige ist, er hat versprochen, dass alles getan werde, um den Datenschutz sicherzustellen, damit sich niemand irgendwie in unsere Handys einhacken kann und da unsere Daten klauen kann. Also Perso und Krankenkarte, wer es möchte, ab Anfang nächsten Jahres auch digital. Das Gute ist, wenn du mal dein Handy verlierst, was eh schon schlimm genug ist, dann musst du wenigstens keinen neuen Perso beantragen, weil du das Original ja immer noch zu Hause liegen hast.
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From a Love, the Pointer Sisters, hallo bei Nostalgie, nur die größten Songs. 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
1: Wir haben mal ein paar sehr talentierte musikalische Jungs, die sich Take That nannten, einen alten Song von Dan Hartman gehört, der hieß Relight My Fire. Und sie waren alle so begeistert, dass sie gesagt haben, den müssen wir auch aufnehmen, davon machen wir eine eigene Version. Zack, ist es ein Hit geworden, wie im Grunde alles von Take That. Relight My Fire jetzt und dann Shannon, Let The Music Play. Das alles ist Nostalgie, nur die größten Songs. Hallo um drei, Peter Mack für euch am Start und Take That sowieso jetzt.

The Bangles bei Nostalgie, nur die größten Songs. Hallo, einen schönen, deutlich frischeren Mittwochnachmittag euch, wo auch immer ihr seid. Die Hitze hat überall nachgelassen. In den nächsten Minuten Cyndi Lauper, All Through the Night. Vorher ein Song, der gerade überall in ganz Amerika gefeiert wird, denn dort sind Earth, Wind and Fire nach wie vor auf Tour. Natürlich kommen die Menschen in Scharen, weil uns diese funky Musik einfach alle irgendwann mal geprägt hat, im Grunde bis heute noch prägt. Und alle freuen sich, dass gegen Ende des Programms einer ihrer größten Songs kommt, den bis heute alle mitsingen können. Come with me, Victory in the Land of Fantasy. Geschrieben von Maurice White, performt von Earth, Wind and Fire.

0: Wer morgen am 10. September an einer Buchhandlung vorbeikommt oder an einem sehr gut sortierten Supermarkt, der wird dort das neue Jamie Oliver Buch entdecken. Es erscheint morgen und es wird sich um schnelle Gerichte drehen, mal wieder. Dementsprechend heißt das Buch auf Deutsch Fast Food, gut kochen in 20 Minuten. Denn auf ein paar Dinge legt der Jamie Oliver Wert. Erstens möchte er, dass es schnell geht, weil er ja weiß, wir alle haben unseren Stress jeden Tag. Wer kann da schon 2 Stunden in der Küche stehen mit Job und Kinder und bla. Also es muss schnell gehen und zum anderen soll es bitte gesund sein. Nicht immer nur ein fettiger Schnellburger und eine Fertigpizza, sondern wenn du ein bisschen kochen kannst und das schon als junger Mensch lernst, dann kannst du eine ganz andere Vielfalt in deine Küche bringen. Er sagt, es sind über 100 Rezepte drin, mit denen möchte er uns alle überraschen und am allermeisten hofft er, dass er damit junge Menschen zum Kochen bringt.
1: I want this book to just surprise you with over 100 amazing, delicious, really affordable, trusted recipes. And I just hope that I can get a younger audience cooking. I really do.
0: Ja, ich habe gerade nochmal nachgeguckt. 120 Rezepte sind drin. Fast Food, gut kochen in 20 Minuten, erhältlich ab morgen. Und das ist dann mittlerweile das 36. Kochbuch von Jamie Oliver. Irre, oder?
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0: 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Das soll mal ein Text der Hoffnung macht. Hier ist Nostalgie, nur die größten Songs. Wer heute Abend nichts mit sich anzufangen weiß, kleiner Freizeittipp von mir, mach doch mal ein Sudoku. Das würde heute passen. Heute ist der internationale Sudoku-Tag. Und es macht ja allen Menschen Spaß. Also fast allen. Der Kabarettist Rolf Miller kann damit wenig anfangen.
1: Kennst du Sudoku? Zahlen sortieren, dass keine doppelt ist. Was ist denn das? Kreuzworträtsel für Leute, die nichts wissen. So.
0: Naja, gut, man muss ja auch nicht jeden Feiertag auf der Welt mitmachen. Nostalgie jetzt mit Robin Gibb, Juliet.

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3: Hallo um 16 Uhr, weiterhin eure Lieblingssongs hier, schließlich sind wir in Nostalgie, nur die größten Songs. Mein Name ist Peter Mack.
4: Er ist ein Freund des Sportes mit gesellschaftlichem Feingefühl.
3: Und Musikgeschmack nicht vergessen bitte. Jetzt Wham, Wake Me Up Before You Go Go und Annie Lennox, Walking on Broken Glass. Aber gut, das ist ja auch euer Musikgeschmack, insofern haben wir hier eine Win-Win-Situation. Also komm, dann lass anfangen.

Nostalgie, nur die größten Songs. Jetzt, wo wir in so einer easy Stimmung sind, hier mit Marvin Gaye, der konnte ich in jede Stimmung bringen mit Sexual Healing. Ich spiele euch noch was Schönes, das habe ich gerade erst wieder entdeckt. Ganz schöne Ballade aus den 2000ern, Orange Blue. Kennt ihr die noch? 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

0: So, ich muss euch heute nochmal diese wahnsinnig musikalische Breaking News von gestern erzählen, auch wenn es jetzt viele von euch mittlerweile mitbekommen haben. Ein Wunder geschieht, der große Stevie Wonder wird nach Deutschland kommen. Vollkommen überraschend, nächsten Monat wird er 2 Konzerte geben. Und zwar einmal am 24. Oktober in Hannover und 2 Tage später am 26. in Köln. Warum macht er das? Na, weil er gerade auf großer Tour ist und das 50. Jubiläum seines Jahrhundertalbums Songs in the Key of Life feiert. Und das eben mit diesen beiden Konzerten in Deutschland. Der werden beide Hallen, sowohl die in Hannover als auch in Köln, die Lanxess Arena, knüppelvoll sein und viele werden sich um die Tickets reißen. Der Presale für die Tickets hat heute Vormittag um 10 Uhr begonnen für Telekom- und PayPal-Kunden. Für alle anderen, die dort nicht Kunden sind, wird der Vorverkauf übermorgen starten. Haltet euch also bereit, Stevie Wonder-Fans, übermorgen Freitag Vormittag um 10 Uhr beginnt der offizielle Vorverkauf. Du musst nirgendwo Kunde sein. Du kannst einfach sofort die Tickets bestellen. Am besten geht's natürlich online. Ihr werdet die entsprechenden Adressen finden. Das ist, glaube ich, wirklich ein Erlebnis, das du nur einmal im Leben bekommst. Stevie Wonder Live, 24. Oktober Hannover, 26. in Köln. Viel Glück beim Ergattern der Tickets.
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Yeah, Owner of a Lonely Heart. Wisst ihr, wenn ein Song sowohl die Rock- als auch die Pop-Fans glücklich macht, dann stimmt an diesem Song alles. Nostalgie, nur die größten Songs hier. Ach, weißt du was? Hier ist noch so einer für die Pop- und Rock-Fans. Standing in the Rain, The Jukebox Hero, Foreign.

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1: So, 17 Uhr, das heißt doch, dass reihenweise jetzt schon in Deutschland die Hammer fallen gelassen werden, weil viele jetzt gerade Feierabend haben, wer noch etwas durchzuhalten hat. Du, hier ist die musikalische Begleitung zum Durchhalten. Mein Name ist Peter Mack.
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1: Ja, und jetzt kommt Lisa Stansfield mit All Around the World und die Stones mit Start Me Up. Nostalgie, nur die größten Songs.

0: No Wang Chung, Dance Holidays, hallo bei Nostalgie, nur die größten Songs. Gut, dass ihr gerade da seid, seid ihr herzlich eingeladen zur Raterunde des Tages. Die wird wie immer veranstaltet vom Klavierspieler in der hinteren Ecke des Studios. Hallo.
1: Ja, hallo.
0: Ja, er wird einen berühmten Song auf dem Klavier anspielen. Es geht einfach nur darum, wer erkennt den Song schneller in der Piano-Version, die er uns da kredenzen wird. Versucht schneller zu sein als ich. Okay, leg los. Soll ich dir was sagen? Halt mal an hier, halt mal an. Ich glaube, ich weiß es schon. Ist es I Will Survive von Gloria Gaynor? Ja, da. Das ist so ein ikonisches Intro mit diesem Klavier. Lauf einmal hoch und einmal runter. Darfst aber auch, weil du es bist, nochmal den Refrain kurz anspielen, damit jeder weiß, dass du es kannst. Petrified. Dankeschön, das reicht schon. Ich glaube, den Rest kann Gloria Gaynor selbst erledigen. Aber das hat Spaß gemacht. Es war kurz, aber trotzdem ein großer Spaß. Nostalgie mit der Gloria.

0: Oh, ich sehe gerade, hallo übrigens bei Nostalgie, nur die größten Songs. Ich sehe gerade, es ist kurz vor 5:30, das heißt, ich bin aufgefordert worden, jetzt das Besteck fallen zu lassen für eine halbe Stunde, weil jemand anders das Besteck jetzt übernehmen wird. Und das ist Kim Wilde, ab sofort neu bei Nostalgie, die tägliche Kim Wilde 80s Show. Immer eine halbe Stunde, nach von 5:30 bis 6, also jetzt, geht gleich los. Ich lasse das Besteck fallen, freue mich auf Kim Wilde, geht gleich los.
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0: This is the Kim Wilde 80s Show. 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

Guten Abend, 18 Uhr, hier ist Nostalgie, nur die größten Songs. Jetzt kommen zwei der größten Musiker überhaupt. Blöd, dass die beide schon nicht mehr leben. Der eine ist David Bowie, der andere Freddie Mercury. Na, alleine, wenn ich diese beiden Namen sage, dann wisst ihr genau, was kommt. Richtig, Under Pressure. Aber wir haben ja noch mehr Highlights. Janet Jackson kommt mit Oops Now und Jimmy Somerville, You Make Me Feel. Ja, schon coole Musik für so einen Feierabend. Also, ich find's cool, aber das haben wir ja gemeinsam. Peter Mack bin ich. Einen guten Abend euch.

Ja, schon gut, wie dieser kurzhaarige Engländer, dieser Jimmy Somerville, mit so vielen Hits die Welt aufgerollt und begeistert hat in erster Linie. Hier ist Nostalgie, nur die größten Songs. Hab aber auch einen Spaß an dieser Musik, mit der wir alle aufgewachsen sind. Im Grunde auch die Musik, mit der ich gerne alt werden würde, aber dafür sorge ich schon. In den nächsten Minuten Toto Africa, jetzt Stay Another Day, E17.

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1: Los geht's. Einen schönen Mittwochfeierabend wünsche ich euch. Sag mal, habt ihr vielleicht Bock, 100 Euro hier zu gewinnen? Dann macht doch gleich mal mit. Ich habe hier eine Frage für euch und wenn ihr die richtig beantwortet, dann könnt ihr die 100 Euro heute schon auf dem Konto haben. Wir hören mal auf die Frage.
2: Du hast 3 Äpfel in deiner Tasche und nimmst 2 heraus. Wie viele Äpfel hast du dann noch?
1: Also du hast 3 Äpfel in deiner Tasche, du nimmst 2 heraus. Wie viele Äpfel hast du dann noch? Ich glaube, das kann man beantworten. Und die Telefonnummer zum Mitspielen ist die 0137 90 30 200. 50 Cent aus allen deutschen Netzen. Die Gewinnnummer 0137 90 30 200. Und mit Leitung 2 geht's hier auch gleich direkt rein zu den 100 Euro.
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1: 100 Euro für die Beantwortung folgender Frage. Achtung, du hast 3 Äpfel in deiner Tasche, du nimmst 2 heraus. Wie viele Äpfel hast du dann noch? Wer es weiß, kann jetzt mal hier reinkommen unter folgender Gewinnnummer. 0137 90 30 200, 50 Cent aus allen deutschen Netzen. 0137 90 30 200. Und mit Leitung 2 seid ihr dann bei mir hier im Studio. Was sag ich bei mir? Bei uns, denn der Mirko ist ja auch noch da. Hallo.
4: Guten Abend, hallo.
1: Hätte ich dich beinahe übergangen. Du Mirko?
4: Alles gut.
1: Du bist ja so ein bisschen der Herr des Geldes. Wann
4: das
1: ist denn
4: stimmt. Der
1: Gewinn auf dem Konto, wenn man jetzt gewinnt?
4: Du, das geht heute Abend noch raus. Und zwar per Echtzeitüberweisung in wenigen Stunden schon.
1: Sensationell. Oh, wow. Klingelt's ja auch schon. Das ist ja irre. Hallo, wer ist denn da?
5: Sandra Müller, hallo.
1: Hallo Sandra, hallo. Ich grüße dich. Geht's dir gut?
5: Ja, danke. Und selbst?
1: Ja, auch alles super. Wenn du jetzt noch die richtige Antwort hast, dann geht's uns allen besser noch.
5: Ich denke 5.
1: Du denkst 5? Nee, 5 ist leider nicht richtig, das tut mir leid. Musst du nochmal, also nee, also es wäre ja 3 gewesen, weil du nimmst ja, du hast 3 Äpfel, du nimmst 2 aus der Tasche raus, dann hast du ja trotzdem immer noch 3 Äpfel.
4: Ach, schade.
1: Ne? Na gut. So, pass auf, dann probieren wir es einfach mit einem anderen Rätsel, oder? Würde ich
4: auf
1: sagen.
4: Auf jeden Fall, machen wir weiter. Wir nehmen die 100 Euro mit, ne?
1: Ist ja eine blöde Frage, ne? Also komm, ja. Machen wir eine andere Frage. Und zwar folgende, 100 Euro jetzt für diese Frage.
2: In einem Bus befinden sich 16 Fahrgäste. An der Haltestelle steigen 6 Fahrgäste aus und 4 neue ein. Wie viele Personen sind jetzt im Bus?
1: So, und auch hier 100 Euro unter folgender Gewinnnummer 0137 90 30 200. 50 Cent aus allen deutschen Netzen. Naja, ein paar Startschwierigkeiten kann ja mal vorkommen.
4: Eben, ne? Eben.
1: 0137 90 30 200. 100 Euro für die richtige Antwort. In einem Bus befinden sich 16 Fahrgäste. An der Haltestelle steigen 6 Fahrgäste aus und 4 neue ein. Wie viele Personen sind jetzt im Bus? Wer es da raus hat, holt sich bitte Leitung 2 und kassiert hier 100 Euro. Und das ist ja wirklich so, ne? Heute Abend ist das dann auf dem Konto.
4: Genau, also quasi jetzt gewinnen, heute Abend kassieren. Genau.
1: Fantastisch. Allerdings, Luisa hatte auch schon mal mitgespielt und die wusste es leider nicht.
6: Was ist deine Lösung, bitte?
7: Also, ich habe ausgerechnet, dass es 19 Personen sind, weil es steigen ja 4.
6: Was? 19 ist deine Antwort?
7: Ja, weil 4 Leute steigen ja auch.
6: Ja, aber da fängt es ja schon an. Nein, Moment, sorry, also da fängt es ja schon an. Es steigen 6 Fahrgäste aus, du. Tut mir leid.
1: Genau, das nur mal so als Tipp, ne? Weil, wenn man hier nicht richtig zuhört, dann kann man auch die Frage nicht richtig beantworten. Man muss genau zuhören.
4: Ja, das macht's besser als Luisa damals. Ich verdoppel dafür den Gewinn. Ich muss ja auch einen Anreiz bieten. 200 Euro gibt's jetzt hier.
1: Doppelter Gewinn. Leitung 2 ist natürlich weiterhin aktiv. Holt euch jetzt die Kohle. Unter folgender Gewinnnummer 0137 90 30 200. 50 Cent aus allen deutschen Netzen. 0137 90 30 200. So, jetzt achten wir nochmal genau auf die Frage.
2: In einem Bus befinden

0: Traumhaft ist das bitte. André hatte ja auch schon mal in einer vorangegangenen Sendung mitgespielt. Leider hat er das hier gesagt.
1: Löse uns jetzt bitte dieses Spiel auf.
2: Na, das ist die 14.
1: Du bist dir sicher, ja?
2: Aber ich habe alles zweimal nachgezählt. Ich komme auf 14.
3: Ja. Aha, gut.
1: Und du hast leider nicht richtig gezählt. Es tut mir leid.
0: Das ist die Top-Antwort, auch in der Redaktion gewesen. 14.
4: Habe ich auch zuerst gesagt, gebe ich zu.
0: Aber ja. 14 stimmt nicht. 14 nee. Stimmt. Warum stimmt 14 nicht? Habt ihr aufgepasst? Wenn ihr es besser wisst, dann könnt ihr jetzt hier anrufen. Dann holt ihr euch die.
4: Was denn? Ich bin gut drauf, wer macht's besser? Ich verdoppel die 200 nochmal, darf ich eigentlich gar nicht. Es gibt 400 Euro, Leute. 400 Euro Garantiegewinn, wenn ihr richtig zuhört und richtig löst.
0: Kaum ist der Spielchef aus dem Haus. Schmeißt er mit dem Geld um sich. 400 Euro. 0137 90 30 200. Achtung, es kann wieder ganz schnell gehen hier, dass es schon wieder klingelt. 0137 90 30 200. Das ist die Gewinnernummer. Holt euch Leitung 2 und ihr seid bei uns, weil jeder, der anruft, bekommt eine Leitung. Garantiert. 0137 90 30 250 Cent aus allen deutschen Netzen. Warum kann es denn nicht 14 sein? Warum kann es nicht 19 sein? Die Frage lautet ja.
5: In einem Bus befinden sich 16 Fahrgäste. An der Haltestelle steigen 6 Fahrgäste aus und 4 neue ein. Wie viele Personen sind jetzt im Bus?
0: 400 Euro gibt's, aber es ist immer noch keiner da.
4: Leitung 2 ist grün. Ja. Sandra war eben super schnell da. Nee, komm, ich leg nochmal einen Huni oben drauf.
0: Was?
4: Ich will, dass jetzt jemand zu uns kommt für 500 Euro Garantiegewinn.
0: Ist dein Ernst?
4: Ja, auch das geht heute Abend raus. Auch das ist mein Ernst.
0: Okay, also stellt euch vor, ihr habt jetzt hier die richtige Antwort und ihr habt heute Abend 500 Euro mehr auf dem Konto. Ich hätte gerne jetzt jemanden hier. Vielleicht sogar in der nächsten Minute. 0137 90 30 200. 50 Cent aus allen deutschen Netzen. Ihr könnt euch die Kohle jetzt holen. Leitung 2 ist aktiv. 0137 90 30 200. In einem Bus befinden sich 16 Fahrgäste. An der Haltestelle steigen 6 Fahrgäste aus und 4 neue ein. Wie viele Personen sind jetzt im Bus? Warum kann das nicht 14 sein, was grundsätzlich die Top-Antwort ist? Die kommt immer wieder, ist leider nicht richtig. Oder 19, warum kann es nicht sein? Gut zuhören, jetzt abkassieren. 0137 90 30 250 Cent aus allen deutschen Netzen. Eure Gewinnernummer 0137 90 30 200. Hat jemand die richtige Antwort? Weiß es jemand besser als Lisa, die auch schon mal mitgemacht hatte? Die hat nämlich leider das hier gesagt.
1: Was hast du raus, Lisa?
6: 20 ist die Antwort.
4: Was?
1: 20? Wie kommst du denn darauf?
6: Ja, wir haben ja schon 16 Fahrgäste im Bus sitzen und dann steigen noch 4 ein. 20.
4: Okay, aber steigen ja auch welche aus. Also die 6, die aussteigen, was mit denen?
6: Ach, ja.
4: Es tut mir leid, das ist leider falsch, du Lisa.
0: Sorry. Ihr müsst zuhören. Na, man muss zuhören hier.
4: Also mehr als Tipps geben können wir nicht, aber ich kann nochmal einen Huni oben drauflegen. Leute, löst das Ding jetzt bitte für 600 Euro Garantiegewinn. Die gehen heute Abend noch raus per Echtzeitüberweisung. So.
0: Wir sind live, 18:38, gleich 20 vor 7. Aufgepasst, 600 Euro jetzt unter folgender Nummer. 0137 90 30 200. 50 Cent aus allen deutschen Netzen. Das ist jetzt euer Weg zum Geld. 0137 90 30 200. Achtet auf die Frage.
5: In einem Bus befinden sich 16 Fahrgäste. An der Haltestelle steigen 6 Fahrgäste aus und 4 neue ein. Wie viele Personen sind jetzt im Bus?
0: Wie viele Personen sind jetzt im Bus? Ihr müsst dieses eine Ding, das müsst ihr schon noch beachten, ne? Mirko, können wir noch irgendwas machen? Weil es sind so viele Zahlen drin, können wir dann noch irgendwie eine Motivation?
4: Du, auf jeden Fall. Ich leg einen Huni. Nee, komm, ich leg 150 Euro oben drauf. 750 Euro Garantiegewinn. Aber die Lösung muss jetzt hier kommen, bitte.
0: Weil noch keiner da ist. 750 Euro. Eure Chance. Heute Abend ist die Kohle auf dem Konto. Versprochen. Per Echtzeitüberweisung. 0137 90 30 200. Das ist jetzt die Nummer zum Mitspielen. Das ist die Gewinnnummer. 0137 90 30 200. 50 Cent aus allen deutschen Netzen. In einem Bus befinden sich 16 Fahrgäste. An der Haltestelle steigen 6 Fahrgäste aus und 4 neue ein. Wie viele Personen

0: sind jetzt im Bus? Das ist die einzig wahre Frage und da brauchen wir jetzt die einzig wahre Antwort. Nicht 14 sagen, bitte, wer 14 denkt, ruf nicht an. Oder das, was Winfried auch mal gesagt hatte, auch nicht sagen.
1: Was haben Sie raus, bitte?
2: 18.
1: 18? Wie kommen Sie darauf?
2: Naja, also 16 minus 4 plus 6 sind 18.
1: Ah, nee. Da haut was nicht hin. 18 kann überhaupt nicht stimmen. Tut mir leid.
0: Nein. Wir haben noch nicht die richtige Antwort gehört.
3: Leute, wie viele Personen sind in diesem Bus? Personen? 1.000 Euro ist mir jetzt egal.
0: Was?
3: Es gibt für die richtige Lösung jetzt 1.000 Euro, satte 1.000 Euro, die heute Abend noch aufs Konto gehen. Heute Abend gehen die raus. Hast du die auf dem Konto? Let's go!
0: Ihr macht's jetzt besser, garantiert. Ihr holt euch jetzt die 1.000 Euro unter folgender Nummer. 0137 90 30 200. Landet bitte in Leitung 2. Mit Leitung 2 geht's direkt rein. 0137 90 30 250 Cent aus allen deutschen Netzen.
4: In einem Bus befinden sich 16 Fahrgäste. An der Haltestelle steigen 6 Fahrgäste aus und 4 neue ein. Wie viele Personen sind jetzt im Bus?
0: So, immer noch keiner da in Leitung 2. Was machen wir?
3: Abbrechen? Das muss sich ändern. Auf gar keinen Fall. 1.000 Euro warten, die warten. Ich verdreifache, das habe ich noch nie gemacht, ich verdreifache deine Gewinnchance. Ich gebe Leitung 3 dazu und die 4 dazu. Ich wiederhole, 3 Leitungen, Sandra mit einer da. Dreifache Chance zu 1.000 Euro ab jetzt.
0: Dreifache Gewinnchance, 3 Gewinnleitungen. 0137 90 30 200. 50 Cent aus allen deutschen Netzen. 0137 90 30 200. Musik ist gerade aus. Haben wir ein Klingeln? Weiß denn Radio Deutschland, bitte? Weiß denn keiner, was da rauskommt?
4: In einem Bus befinden sich 16 Fahrgäste. An der Haltestelle steigen 6 Fahrgäste aus und 4 neue ein. Wie viele Personen sind jetzt im Bus?
0: Wie viele Personen sind jetzt im Bus? Das können nicht 14 sein. Das können ja auch nicht 19 sein. Warum nicht? Wer hat die richtige Antwort? Kommt immer noch keiner da.
3: Das muss sich ändern. Jeden Augenblick kannst du was sagen. Jeden Augenblick können 1.000 Euro rausgehen. Komm, Leitung 7 dazu und Glücksleitung 13. Die fünffache Leitungschance. 5 Leitungen zu 1.000 Euro, die heute noch rausgehen.
0: 5 Gewinnleitungen. Und unsere Gewinnnummer ist die 0137 90 30 200. 50 Cent aus allen deutschen Netzen. 0137 90 30 200. Jede Sekunde kann es klingeln. Wir haben nicht mehr so viel Zeit. Es ist 18 Uhr gleich 43. Es ist gleich Viertel vor. Sendung geht nicht mehr lang. Wir brauchen jetzt die richtige Antwort. Es geht um 1.000 Euro. Jetzt stellt euch vor, ihr sagt jetzt hier die richtige Zahl. Dann habt ihr heute Abend 1.000 Euro mehr auf dem Konto.
4: In einem Bus befinden sich 16 Fahrgäste. An der Haltestelle steigen 6 Fahrgäste aus und 4 neue ein. Wie viele Personen sind jetzt im Bus?
0: So, und Jürgen aus der Regie macht schon wieder Terz. Nein, wir gehen nicht vom Sender, ohne dass wir jetzt hier einen Gewinner haben.
3: Nee, das garantieren wir.
0: Können wir was beschleunigen, bitte?
3: Auf jeden Fall, ich gebe 2 Leitungen oben drauf. Die 16, die 18. Damit ab jetzt die siebenfache Gewinnchance. Mit dem nächsten Anruf könnte es klappen. Die Sendung ist gleich zu Ende.
0: Eben, genau. Es ist gleich Viertel vor, Leute. Also die Zeit rennt uns einfach davon in der ganzen Sendung, ja? Jetzt dabei sein. Jetzt 1.000 Euro holen. Hier ist eure Gewinnnummer. 0137 90 30 200. Mit der Nummer kommt ihr hier rein. Und 7 Leitungen sind aktiv. Siebenfache Gewinnchance auf 1.000 Euro. Heute Abend auf dem Konto. 0137 90 30 200. Nochmal zum Mittippen. 0137 90 30 200.
4: In einem Bus befinden sich 16 Fahrgäste. An der Haltestelle steigen 6 Fahrgäste aus und 4 neue ein. Mhm. Wie viele Personen sind jetzt im Bus?
0: Ja, wie viele Personen sind jetzt im Bus? Das ist doch das Ding. So, Freunde, jetzt müssen wir die Reißleine ziehen. Jürgen wird ganz nervös hier in der Regie, der will uns den Saft abdrehen. Was machen wir?
3: Auf jeden Fall. So, die letzten 120 Sekunden, es wird garantiert klingeln. Ich gebe nochmal final 3 Leitungen oben drauf, okay, mein Lieber. Die 22, die 24, 28. Jetzt mal Konzentration. 10 Leitungen, beste Gewinnchance, 1.000 Euro gegen garantiert draußen, zwar heute Abend noch.
0: Unglaublich. Heute Abend habt ihr 1.000 Euro auf dem Konto, wenn ihr die richtige Antwort habt. Ich brauche die aber jetzt hier. 0137 90 30 200. Es wird garantiert klingeln, die letzten 120 Sekunden. 0137 90 30 200. Eure Gewinnernummer, 50 Cent aus allen deutschen Netzen. In einem Bus befinden sich 16 Fahrgäste. An der Haltestelle steigen 6 Fahrgäste aus und 4 neue ein. Wie viele Personen sind jetzt im Bus? Da haben wir heute, ne, haben ganz viele gehabt, die garantiert auf 14 gekommen sind. Wie auch damals der André. Leider nicht richtig. Ein Detail fehlt. 0137 90 30 200. Jetzt anrufen. Wir sind in den letzten 80, 79, 77. Das sind die letzten Sekunden. 0137 90 30 200. 0137 90 30 200. 10 Leitungen aktiv. 10 Gewinnleitungen führen jetzt hier zu uns.
4: In einem Bus befinden sich 16 Fahrgäste. An der Haltestelle steigen 6 Fahrgäste aus und 4 neue ein. Wie viele Personen sind jetzt im Bus?
0: Und da brauchen wir jetzt bitte jemanden, der hier reinkommt und die richtige Antwort sagt. Bitte, jetzt müsst ihr da sein. 0137 90 30 200. Die allerletzten Sekunden laufen. 0137 90 30 200. In den nächsten 15 Sekunden muss es und wird es garantiert klingeln.
5: 1000 Euro!
0: Ich brauche euch jetzt hier, bitte. Holt euch die Kohle ab. Das ist euer fantastischer Mittwochfeierabend. Und da klingelt es auch. Wer ist denn da in Leitung 3? Hallo?
6: Hallo, Violetta hier.
0: Hi, was hast du raus?
6: Also 15.
0: 15, weil der Busfahrer zählt ja auch als Person.
6: Ja, genau. Eben.
0: Und das heißt, du hast gewonnen. 1000 Euro gehen heute für dich raus. Viel Spaß damit. Bleib dran.

Das Einzige, was du abends um 19 Uhr beim Radio hören wissen möchtest, ist doch, macht mir die Musik da weiterhin Spaß? Naja, davon gehe ich mal aus. Wir sind Nostalgie, nur die größten Songs. Da wird euch schon sehr gefallen, dass jetzt John Secada kommt, Just Another Day, und George Harrison, einer seiner beiden Nummer 1 Hits. Der eine war My Sweet Lord und der andere, der gleich kommt, ist I Got My Mind Set On You. Habt einen schönen, entspannten guten Abend. Peter Mack mein Name und jetzt geht's los. John Secada.

0: Arena bei Nostalgie. Nur die größten Songs, auch in den nächsten Minuten ausschließlich Musik, die Spaß macht. Zum Beispiel von David Lee Roth, California Girls. Von David Lee Roth habe ich gerade erfahren, er hat gut gefrühstückt heute.
1: My name's David Lee Roth and you can tell I had me a fine American breakfast this morning.
0: Na, herzlichen Glückwunsch zum gesunden Appetit. Vor den California Girls eben noch Disco-Music aus den 70ern, Patrick Hernandez.

0: Es wird in etwas weniger als einem Monat ein großes Happening in der Stadt Düsseldorf geben. Ein großes Happening für alle Vespa-Fahrer und zwar für die in ganz Deutschland. Woher weiß ich das? Weil mich gestern Abend eine Sprachnachricht erreicht hat. Ich weiß nicht, wer der junge Mann ist, der sie geschickt hat, aber hört sie euch mal genau an. Also gerade die Vespa-Fahrer, das wird euch gefallen.
1: Hallo zusammen. Ich bitte euch, den Termin 4. Oktober 2026, 10 Uhr in Düsseldorf vorzumerken. Die Stadt Düsseldorf hat mich heute Morgen angerufen und hat mich darum gebeten, einen Vespa-Corso zu organisieren. Wir brauchen zwischen 50 und 100 Maschinen, können noch mehr sein. Die Stadt Düsseldorf feiert an diesem Tag die Städtepartnerschaft zwischen Düsseldorf und Palermo. Die findet statt auf der Galopprennbahn in Düsseldorf. Ziel ist es, einen Vespa-Corso vom Rathaus, begleitet von der Polizei Düsseldorf, bis zur Galopprennbahn auszurichten.
0: Es dürfte wohl kein Problem sein, 50 bis 100 Maschinen dort zusammenzukriegen. Ich gehe davon aus, es werden deutlich mehr. Kommt bitte aus jeder Ecke von Deutschland dorthin, transportiert eure Vespa irgendwie nach Düsseldorf. Hier nochmal der offizielle Termin.
1: 4. Oktober 2026, 10 Uhr, Rathausplatz Düsseldorf. Das soll die größte Vespa-Ausfahrt werden, die die Stadt Düsseldorf je auf die Beine gestellt hat.
0: Ja, in den nächsten Tagen wird eine offizielle Einladung noch rausgehen. Das wird dann auch überall im Internet stehen. Aber bis 4. Oktober habt ihr noch Zeit für alle Planungen. Viel Spaß allen Vespisti, die die Partnerschaft zwischen Palermo und Düsseldorf feiern.
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OMD, Walking on the Milky Way, ihr hört Nostalgie, nur die größten Songs. Die ganze Nation ist voll mit Freunden der 80er Jahre Musik und ihr kriegt jeden Abend was geboten hier bei Nostalgie, nämlich die 80er ab 8. Geht gleich um 20 Uhr los, dann 4 Stunden bis Mitternacht, wie jeden Abend nur 80s Music. Viel Spaß dabei, generell gilt das aber für Nostalgie, nur die größten Songs. Viel Spaß bei allem, was wir hier spielen. Mike Oldfield jetzt.

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